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1: Neues Studienjahr an den slowenischen Hochschulen. Guten Tag, mein Name ist Lidia Tschutschko.
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1: An den slowenischen Universitäten und Hochschulen beginnt heute das neue Studienjahr. Unter ihnen sind mehr als 15.000 Studienanfänger. Für sie sind besondere Begrüßungsveranstaltungen geplant. Bildungsminister Borut Rončević betonte in einer Botschaft, Slowenien brauche starke Universitäten und Hochschulen. Diese müssten eng mit ihrem Umfeld, den Forschungseinrichtungen und der Wirtschaft verbunden sein. Nach Angaben des Bildungs-, Wissenschafts- und Jugendministeriums werden an den slowenischen Hochschulen in diesem Jahr auch einige neue Studiengänge angeboten. Gleichzeitig nimmt eine neue öffentliche Universität offiziell ihren Betrieb auf, die Universität Novo Mesto. EU-Kommissionspräsidentin Ursula von der Leyen hat bei ihrem Besuch in Albanien die Fortschritte des Landes bei den Reformen gelobt. Gleichzeitig forderte sie Albanien auf, seine Bemühungen um einen Beitritt zur Europäischen Union fortzusetzen. Von der Leyen hat in der albanischen Hauptstadt ihre Reise durch die Länder des Westbalkans begonnen. Der Besuch steht im Zusammenhang mit der Vorbereitung des jährlichen EU-Erweiterungsberichts. In ihrer Rede betonte sie, dass ein EU-Beitritt Albaniens nicht nur Albanien selbst stärken werde, sondern auch die Europäische Union insgesamt.
2: That Albania's membership will not only make Albania stronger, it will also make the European Union stronger. Nevertheless, now is the time to keep the focus, steady on, because there is still work to do.
1: Die Kommissionspräsidentin betonte außerdem die Bedeutung des Dialogs mit der albanischen Gesellschaft. Mit dem Oktober beginnt auch der internationale Brustkrebsmonat, der sogenannte Pink Oktober. Die slowenische Organisation Europa Donor und das Onkologische Institut Ljubljana machen auch heuer auf die Bedeutung der Früherkennung und einer wirksamen Behandlung von Brustkrebs aufmerksam. Gleichzeitig rufen sie Frauen dazu auf, die Einladung zum Brustkrebsfrüherkennungsprogramm DORA wahrzunehmen. Zum Wetter. Es ist überwiegend sonnig. In einigen Tälern und Becken kann sich am Vormittag noch Nebel halten, der sich aber dann rasch auflösen wird. An der Küste weht eine schwache Bora. Die Tageshöchsttemperaturen liegen zwischen 18 und 23. An der Küste erreichen sie 25 Grad.
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1: Mehrere Gegenstände behindern den Verkehr auf der A1-Autobahn zwischen Senožeče und Nános in Richtung Ljubljana, auf der Küstenstraße Koper-Škofije zwischen den Anschlussstellen Koper-Center-Slauček und Vrtoki, auch in Richtung Ljubljana, und es staut sich auch auf der A1-Autobahn von Krtina in Richtung Ljubljana.
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1: Ja, auf jeden Fall, ja, könnte ich schon sagen. Die Erinnerungen sind schön, aber man sollte das schon auch ernst nehmen.
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1: Genau, ich habe das zusammen gemacht.
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2: Radio Slowenien hat auch in diesem Jahr in der ehemaligen Zuckerfabrik Cukrarna in Ljubljana zum Audiofestival eingeladen. Einen ganzen Tag lang trafen sich dort Medienschaffende, Journalisten, Podcastproduzenten und das Publikum. Im Mittelpunkt der bereits fünften Ausgabe stand dabei die grundsätzliche Frage: Brauchen wir Medien noch? Diskutiert wurde vor allem über die Rolle, den Zustand und die Zukunft des öffentlich-rechtlichen Rundfunks. Zu den internationalen Gästen gehörten unter anderem Gidrius Masalskis, Radiochef des litauischen öffentlich-rechtlichen Rundfunks, Sophie Balbo vom Schweizer Rundfunk, Peter Nigel, der Leiter der internationalen Radiokonferenz Radio Days und strategischer Berater für Audioproduktion beim dänischen Rundfunk, sowie der Radiochef der Europäischen Rundfunkunion, Wouter Cartier. In der Diskussion wurde deutlich, öffentlich-rechtliche, aber auch traditionelle Medien stehen in ganz Europa vor großen Herausforderungen. Gleichzeitig scheint das Radio im Vergleich zum Fernsehen aber vergleichsweise gut durch den Wandel zu kommen, auch bei jüngeren Publikum. Junge Menschen nutzen zwar vor allem digitale Plattformen und soziale Netzwerke, konsumieren dort aber zunehmend auch Audioinhalte. Peter Nigel bezeichnete die großen Plattformen und sozialen Netzwerke deshalb als Freunde und Feinde des Radios zugleich. Einerseits bieten sie neue Möglichkeiten, andererseits konkurrieren sie um Aufmerksamkeit und verändern die Art und Weise, wie Menschen Informationen konsumieren. Eine wichtige Stärke des Radios sieht Nigel aber im Vertrauen. Im Gegensatz zu Algorithmen könnten professionelle Medien für geprüfte und verlässliche Informationen stehen. Allerdings müsse das Radio diese Stärke auch sichtbar machen und seine Rolle in der Öffentlichkeit selbstbewusst vertreten. Ähnlich sieht es auch Mirko Stular, der Direktor von Radio Slowenien.
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2: Die Menschen brauchen Nähe, sie brauchen Halt in einer Gesellschaft, die immer chaotischer wird. Und wenn wir herausfinden, welchen Informationen und welchen Medieninhalten wir wirklich vertrauen können, dann können wir viel leichter die Streu vom Weizen trennen. Und wir wissen vor allem, woher eine Information kommt und mit welchem Ziel sie verbreitet wird. Wie vielfältig die internationale Audiolandschaft inzwischen ist, zeigte auch die Teilnahme der nigerianischen Dokumentarfilmerin und Radiomacherin Efefefe Odudu. Sie stellte per Videoschaltung den Podcast Fela Kuti – Fear No Man vor. Die Produktion gehörte im vergangenen Jahr zu den meistgehörten Podcasts weltweit und wurde vom US-Magazin The New Yorker sogar zum besten Podcast gekürt. Auch das schwedische Radio präsentierte ein Beispiel für neue Formen des Journalismus. Ulf Myrestream stellte das Quiz Denken oder Wissen vor, das vor den schwedischen Parlamentswahlen gestartet wurde. Der Sinn der Sendung ist, den Menschen deutlich zu machen, was sie nicht wissen. Es soll Spaß machen, sich zu irren und anschließend die richtige Antwort zu lernen. Das war eine neue Form des Journalismus. Fakten präsentieren und versuchen, Fakten einfach Fakten sein zu lassen und sie nicht politisch aufzuladen. Neben den internationalen Gästen waren aber auch zahlreiche slowenische Medienschaffende vertreten. Das Publikum konnte dabei unter anderem die beliebte Radiosendung Radio Gaga mit dem bekannten slowenischen Imitatorenteam live erleben. Dem Audiofestival ging außerdem ein zweitägiges Fachtreffen des EBU Podcast Forum voraus. Internationale und slowenische Podcast-Produzenten stellten dort Beispiele aus ihrer Arbeit vor und diskutierten über neue Entwicklungen im Audiobereich. Das Audiofestival zeigte damit vor allem eines: Das Radio steht zwar mitten in einem tiefgreifenden Wandel, Audio ist aber keineswegs verschwunden. Im Gegenteil, die Herausforderung für öffentlich-rechtliche Medien besteht zunehmend darin, ihre journalistische Qualität und Glaubwürdigkeit auch dort sichtbar und hörbar zu machen, wo ihr Publikum heute unterwegs ist.
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1: Mehrere Gegenstände behindern den Verkehr, und zwar auf der A1 Autobahn zwischen Senožice und Nános in Richtung Ljubljana, auf der Küstenstraße Koper Škofije zwischen Koper Center Slavček und Bertoki in Richtung Ljubljana. So auch auf der Straße Koper Škofije Koper hier bei der Einfahrt Škofije in Richtung Italien. Er staut sich auf der A1 Autobahn von Domžale in Richtung Ljubljana und auf der A1 Autobahn bei einer Baustelle bei Postojna in Richtung Koper.
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1: EU-Kommissar Sejour May zu Besuch in Slowenien. Guten Tag, mein Name ist Lydia Tschutschko.
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1: Slowenien erhält heute Besuch von Stéphane Séjourné, dem geschäftsführenden Vizepräsidenten der Europäischen Kommission, der für Wohlstand und Industriestrategie zuständig ist. Séjourné trifft mit Regierungschef Janez Janša zusammen und besucht außerdem das Renault-Werk Revoz in Novo Mesto. Dort konzentriert man sich künftig verstärkt auf die Produktion kleiner Elektroautos. Der slowenische Außenminister Tone Kaiser empfängt morgen in Ljubljana seinen deutschen Amtskollegen Johan Wadepool. Nach Angaben des Außenministeriums ist der Besuch ein neuerlicher Beleg für die ausgezeichneten politischen und wirtschaftlichen Beziehungen sowie die strategische Partnerschaft zwischen den beiden Ländern. Im Mittelpunkt der Gespräche stehen die politische und wirtschaftliche Zusammenarbeit. Die beiden Außenminister wollen sich außerdem über aktuelle europäische und außenpolitische Themen austauschen. Dabei dürfte auch der Krieg in der Ukraine zur Sprache kommen. Die Schweizer Gletscher sind vom Klimawandel besonders stark betroffen. Nach der heute veröffentlichten neuesten Studie der Schweizer Gletscherbeobachtungsstelle GLAMOS ist das Gletschervolumen heuer um mehr als 5% zurückgegangen. Das ist der zweitstärkste Verlust seit Beginn der Messungen im Jahr 1950. Die Schneedecke war im vergangenen Winter wegen der geringen Niederschläge deutlich dünner als im langjährigen Durchschnitt. Zudem waren die Monate Mai bis September von trockenen Bedingungen und jeweils mindestens einer Hitzewelle geprägt.
2: Continuous heat waves basically between late May and end of September. No interruption. And this has just led to big quantities of melt. But in addition, we also had a very dry winter with little snow.
1: So Matthias Huss von der Gletscherbeobachtungsstelle. Zum Wetter. Es ist verbreitet heiter und sonnig mit einigen Quellwolken. Die Tageshöchsttemperaturen liegen zwischen 18 und 22 an der Küste bis zu 25 Grad.
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1: Es staut sich auf der A1-Autobahn wegen einer Baustelle bei Postojna in Richtung Koper und auf der Verbindung Izola-Strunjan hier in beiden Richtungen.
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1: Wir schauen zu den Veranstaltungshinweisen für den heutigen 1. Oktober. Zunächst geht es in die slowenische Hauptstadt. In der Halle Gala in Ljubljana tritt die norwegische Rockband Slomosa mit Gästen auf. Begonnen wird um 20 Uhr.

Weiter schauen wir nach Radovljica. Dort steht heute Abend auf der Bühne der Burg einer der führenden Stimmen des Seudach, Damir Imamović. Slava!

Konzertbeginn ist um 20 Uhr auf der Burg Radaulice. Zum Abschluss noch eine Einladung in die Ortobar in Ljubljana. Dort sind die Rocker aus Celje Klon zu Gast.

0: gestartet wird um 20 Uhr. Das waren auch schon die Vorschläge von uns für den heutigen 1. Oktober. Viel Spaß.
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1: Deutscher Außenminister morgen zu Besuch in Slowenien. Guten Tag, mein Name ist Lydia Tschutschko.
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1: Der slowenische Außenminister Tone Kaiser empfängt morgen in Ljubljana seinen deutschen Amtskollegen Johann Wadepool. Nach Angaben des Außenministeriums ist der Besuch ein neuerlicher Beleg für die ausgezeichneten politischen und wirtschaftlichen Beziehungen sowie die strategische Partnerschaft zwischen den beiden Ländern. Im Mittelpunkt der Gespräche stehen die politische und wirtschaftliche Zusammenarbeit. Die beiden Außenminister wollen sich außerdem über aktuelle europäische und außenpolitische Themen austauschen. Dabei dürfte auch der Krieg in der Ukraine zur Sprache kommen. An den slowenischen Universitäten und Hochschulen beginnt heute das neue Studienjahr. Unter ihnen sind mehr als 15.000 Studienanfänger. Für sie sind besondere Begrüßungsveranstaltungen geplant. Bildungsminister Borut Rončević betonte in einer Botschaft, Slowenien brauche starke Universitäten und Hochschulen. Diese müssten eng mit ihrem Umfeld, den Forschungseinrichtungen und der Wirtschaft verbunden sein. Nach Angaben des Bildungs-, Wissenschafts- und Jugendministeriums werden an den slowenischen Hochschulen in diesem Jahr auch einige neue Studiengänge angeboten. Gleichzeitig nimmt eine neue öffentliche Universität offiziell ihren Betrieb auf, die Universität Novo Mesto. Mit dem Oktober beginnt auch der internationale Brustkrebsmonat, der sogenannte Pink Oktober. Die slowenische Organisation Europa Donna und das Onkologische Institut Ljubljana machen auch heuer auf die Bedeutung der Früherkennung und einer wirksamen Behandlung vom Brustkrebs aufmerksam. Die Leiterin des Früherkennungsprogramms, Dora Daria Molan, kündigt in Zukunft einige Änderungen an. Unter anderem soll das Programm ausgeweitet werden. Künftig sollen Frauen im Alter von 45 bis 74 Jahren zur Untersuchung eingeladen werden. Zum Wetter. Es ist vorwiegend heiter und sonnig mit Tageshöchstwerten zwischen 18 und 23, an der Küste bis zu 25 Grad.
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1: 15 bis 20 Minuten Verzögerung auf der A1 Autobahn. Hier ist eine Fahrspur gesperrt zwischen Slivnica und Fram in Richtung Ljubljana. Ferner staute sich auch auf der A1 Autobahn zwischen Zadobrova und Domžale, auch hier in beide Richtungen. Und etwas langsamer voran geht es in beide Richtungen auf der Verbindung Izola-Strunjan.
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1: Russland weist ungarische Diplomaten aus. Guten Tag, mein Name ist Lydia Tschutschko.
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1: Rund einen Monat nach der Ausweisung russischer Diplomaten aus Ungarn hat Russland Gegenmaßnahmen ergriffen. Das Außenministerium verfügte, dass Mitarbeiter der ungarischen Botschaft in Moskau sowie der Generalkonsulate in St. Petersburg und Kasan in den kommenden 2 Wochen ausreisen müssen. Angaben zur Zahl der Personen wurden nicht gemacht. Das Außenministerium in Budapest teilte mit, man nehme die Ausweisung zur Kenntnis. Ungarn hatte Anfang September 10 Russen wegen inakzeptabler Aktivitäten ausgewiesen. Russische Diplomaten sehen sich regelmäßig Spionagevorwürfen ausgesetzt. Der deutsche Außenminister Wadebul nimmt heute in Montenegro an einem Außenministertreffen zur geplanten EU-Erweiterung auf dem Westbalkan teil. Das Treffen in Montenegros Hauptstadt Podgorica findet im Rahmen des sogenannten Berlin-Prozesses statt. Deutschland hatte diesen im Jahr 2014 initiiert. Die Teilnehmer setzen sich dafür ein, die regionale Zusammenarbeit mit den Westbalkanstaaten zu fördern. Zu diesen gehören Albanien, Bosnien und Herzegowina, das Kosovo, Montenegro, Nordmazedonien und Serbien. Am späten Nachmittag reist Wadebul nach Rom weiter. Der Deutsche Bundestag ist nun auch auf der Videoplattform TikTok aktiv. In einer Mitteilung heißt es, der Kanal biete unter anderem Debatten aus dem Plenarsaal und Einblicke in parlamentarische Abläufe an. Als Interessenvertretung aller Bürger habe der Bundestag den Auftrag, die eigene Arbeit neutral und überparteilich zu vermitteln und zu erklären. Die hohe Anzahl an TikTok-Nutzern mache die Plattform zu einem relevanten Kanal, um diesen Auftrag zu erfüllen. Das Wetter morgen. Überwiegend heiter und sonnig. Zeitweise ziehen hohe Schleierwolken durch. An der Küste weht eine schwache Bora. Die Frühtemperaturen zwischen 3 und 8. Die Tageshöchstwerte von 18 bis 22. An der Küste bis zu 25 Grad.
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1: Behinderungen wegen eines liegengebliebenen PKWs gibt es auf der A1-Autobahn. Hier ist die langsame Spur gesperrt zwischen Senurice und Nanos in Richtung Ljubljana. Es staut sich auf der A1-Autobahn zwischen der Abzweigung Zadobrova und Domžale in Richtung Maribor, aber auch auf der Verbindung Izola-Strunjan in beide Richtungen.
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1: Zu Behinderungen wegen eines Verkehrsunfalls kommt es auf der östlichen Umfahrungsstraße von Ljubljana. Hier ist eine Fahrspur gesperrt bei der Abzweigung Zadobrova aus der Straße Saloška-Cesta kommend in Richtung Domžale. Behinderungen wegen eines liegengebliebenen PKWs gibt es auf der A1 Autobahn. Hier ist die langsame Spur gesperrt zwischen Senožeče und Nanos in Richtung Ljubljana. Staus auf der A1 Autobahn zwischen Zadobrova und Domžale in Richtung Maribor. Auf der südlichen Umfahrungsstraße von Ljubljana zwischen Kozari und Malenze in Richtung Malenze. Sowie auf der Verbindung Izola-Strunjan in beide Richtungen.
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2: Die größte Hirtensiedlung auf Weliger Planina umfasst etwa 140 Hütten und ist für ihre typische Architektur bekannt, die zum Symbol von Weliger Planina wurde. Die Hüttendächer sind mit typischen Dachschindeln aus Fichtenholz gedeckt und reichen fast bis an den Boden. Besonders lebendig ist es hier von Juni an, wenn die Hütten von den Hirten bewohnt werden, die mit dem Vieh auf Almen bis zum September bleiben. Ein Teil der Hütten ist auch für die Besucher bestimmt.
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1: EU-Kommissar Sejourné bei Revoz in Novo Mesto. Guten Abend, mein Name ist Lydia Tschutschko.
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1: Der geschäftsführende Vizepräsident der Europäischen Kommission, Stéphane Sejourné, hat bei seinem Besuch im Automobilwerk Revoz in Novo Mesto die Bedeutung des Erhalts der Fahrzeugproduktion in Europa betont. Er warnte davor, dass andernfalls ein großer Teil der Produktion nach China verlagert werden könnte. Revoz bezeichnete Sejourné als Beleg dafür, dass eine wettbewerbsfähige Fahrzeugproduktion auch in Europa möglich ist. Mit dem Oktober beginnt auch der internationale Brustkrebsmonat, der sogenannte Pink Oktober. Die slowenische Organisation Europa Donor und das Onkologische Institut Ljubljana machen auch heuer auf die Bedeutung der Früherkennung und einer wirksamen Behandlung vom Brustkrebs aufmerksam. Die Leiterin des Früherkennungsprogramms, Dora Daria Molan, kündigt in Zukunft einige Änderungen an.
2: Potem bo pa se ta program razširil in sicer bo klical od 45. do 74. leta.
1: Unter anderem soll das Programm ausgeweitet werden. Künftig sollen Frauen im Alter von 45 bis 74 Jahren zur Untersuchung eingeladen werden. Slowenien ist von morgen bis 7. Oktober Gastgeber der Europameisterschaft im Straßenradsport. Die Rennen finden im Raum Ljubljana, Zentralslowenien und Gorenska statt. Ziel aller Rennen ist Šenčur. An 5 Tagen stehen insgesamt 14 Bewerbe auf dem Programm. Primož Roglič bezeichnete die Heim-Europameisterschaft als besondere Auszeichnung. Das ist vielleicht eine Art Belohnung, die wir uns als slowenische Sportler mit unseren guten Leistungen in der Vergangenheit verdient haben. Es ist eine große Ehre, dass ich hier an den Start gehen darf. Und natürlich werde ich die Unterstützung des heimischen Publikums genießen.
3: In, ja, wie ich schon gesagt habe, viel Zeit, dass ich hier nastopil definitiv užival ob domače podpore.
1: Für Slowenien gehen insgesamt 11 Fahrerinnen und Fahrer an den Start. Das Wetter morgen. Vorwiegend heiter und sonnig mit einigen Schleierwolken. An der Küste weht ein schwacher Burewind. Die Frühtemperaturen zwischen 3 und 8. Die Tageshöchstwerte von 18 bis 22. An der Küste bis zu 25 Grad.
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1: Zu Behinderungen wegen eines Verkehrsunfalls kommt es auf der Verbindung Islake-Zagorje. Der Verkehr verläuft hier abwechselnd einspurig. Wegen eines liegengebliebenen PKWs gibt es Behinderungen auch auf der Straße Pesnica-Hoče. Hier ist eine Fahrspur gesperrt vor Maribor in Richtung Hoče. Es staut sich auch auf der A1-Autobahn zwischen der Abzweigung Zadobrova und Šentjakob in Richtung Maribor und auf der Straße Isola Strunjan in beide Richtungen.
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1: EU-Kommissionsvizepräsident Stéphane Séjourné hat bei seinem Besuch im Automobilwerk Revoz in Novo Mesto die Bedeutung der Fahrzeugproduktion in Europa betont. Er warnte, dass andernfalls ein großer Teil der Produktion nach China verlagert werden könnte. Revoz sei ein Beleg dafür, dass eine wettbewerbsfähige Autoproduktion auch in Europa möglich sei. Mit dem Oktober beginnt der internationale Brustkrebsmonat, der sogenannte Pink Oktober. Europa Donna und das Onkologische Institut Ljubljana weisen auf die Bedeutung der Früherkennung hin. Slowenien ist ab morgen Gastgeber der Europameisterschaft im Straßenradsport. Die Rennen finden in Ljubljana, Zentralslowenien und Gorenska statt. Ziel ist jeweils Šentjur. In 5 Tagen stehen 14 Bewerbe auf dem Programm. Für Slowenien gehen insgesamt 11 Fahrerinnen und Fahrer an den Start. Das Wetter morgen: verbreitet heiter und sonnig mit einigen Schleierwolken. Die Frühtemperaturen zwischen 3 und 8. Die Tageshöchstwerte von 18 bis 22, an der Küste bis zu 25 Grad.
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1: EU-Kommissionsvizepräsident Stéphane Séjourné hat bei seinem Besuch im Automobilwerk Revoz in Novo Mesto die Bedeutung der Fahrzeugproduktion in Europa betont. Er warnte, dass andernfalls ein großer Teil der Produktion nach China verlagert werden könnte. Revoz sei ein Beleg dafür, dass eine wettbewerbsfähige Autoproduktion auch in Europa möglich sei. Mit dem Oktober beginnt der internationale Brustkrebsmonat, der sogenannte Pink Oktober. Europa Donna und das Onkologische Institut Ljubljana weisen auf die Bedeutung der Früherkennung hin. Slowenien ist ab morgen Gastgeber der Europameisterschaft im Straßenradsport. Die Rennen finden in Ljubljana, Zentralslowenien und Gorenska statt. Ziel ist jeweils Šenčur. In 5 Tagen stehen 14 Bewerbe auf dem Programm. Für Slowenien gehen insgesamt 11 Fahrerinnen und Fahrer an den Start. Das Wetter morgen: verbreitet heiter und sonnig mit einigen Schleierwolken. Die Frühtemperaturen zwischen 3 und 8. Die Tageshöchstwerte von 18 bis 22. An der Küste bis zu 25 Grad.
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